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E essa música que ensina muito pra gente, hein? Vens tu noch Jungfest! É das gibt viele alte Leute, né? Mit 20 Jahren gibt auch Leute von 80 Jahren, die jung noch sind, né? Ist unser Kopf!